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1: Amen.
2: Lesung aus der Apostelgeschichte. In jenen Tagen öffnete Petrus seinen Mund und sprach: Brüder, der Herr hat uns geboten, dem Volke zu predigen und zu bezeugen, dass er der von Gott bestimmte Richter der Lebendigen und der Toten ist. Von ihm bezeugen sämtliche Propheten, dass alle, die an ihn glauben, durch seinen Namen Vergebung der Sünden erlangen. Während Petrus so sprach, kam plötzlich der Heilige Geist über alle Zuhörer. Da gerieten die gläubigen Juden, die mit Petrus gekommen waren, in Staunen, dass auch über die Heiden die Gnade des Heiligen Geistes ausgegossen wurde. Denn sie hörten sie in Sprachen reden und Gott verherrlichen. Da nahm Petrus das Wort und sprach: Kann wohl jemand denen das Wasser der Taufe versagen, die wie wir den Heiligen Geist empfangen haben? Er ließ sie also taufen im Namen des Herrn Jesus Christus. Dies sind die Worte der heiligen Lesung.
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0: et cum spiritu.
1: Sequentia Sancti Evangelii secundum Ioan.
0: Gloria tibi Domine.
2: In jener Zeit sprach Jesus zu Nikodemus: So sehr hat Gott die Welt geliebt, dass er seinen eingeborenen Sohn hingab, damit jeder, der an ihn glaubt, nicht verloren gehe, sondern das ewige Leben habe. Gott hat seinen Sohn nicht in die Welt gesandt, dass er die Welt richte, sondern dass er die Welt rette. Wer an ihn glaubt, wird nicht gerichtet. Wer aber nicht glaubt, der ist schon gerichtet, weil er nicht an den Namen des eingeborenen Sohnes Gottes glaubt. Das aber ist das Gericht, dass das Licht in die Welt kam und die Menschen die Finsternis mehr liebten als das Licht. Ihre Werke waren nämlich böse. Denn jeder, der Böses tut, hasst das Licht und geht nicht ans Licht, damit seine Werke nicht offenbar werden. Wer aber die Wahrheit übt, der geht ans Licht, damit seine Werke offenbar werden, denn sie sind in Gott getan. Durch die Worte des Heiligen Evangeliums mögen getilgt werden unsere Sünden.

Liebe Gläubige, ich darf noch mal darauf hinweisen, dass wir früher von Leichnam gerne Kuchenspenden entgegennehmen. Eine Liste liegt vor der Kapellentür aus. Wenn Sie also einen Kuchen beisteuern können zu Fron Leichnam, tun Sie das gern. Wir sind Ihnen herzlich dankbar. Bis zum Nachmittag des Mittwochs nehmen wir auch noch Blumenspenden entgegen. Im Namen des Vaters und des Sohnes und des Heiligen Geistes. Amen. Hochwürdiger Herr Pater Jeindl, lieber Mitbruder, in Christus geliebte Gläubige, auf einem Felsen vor den Toren Jerusalems sticht ein Soldat mit einer Lanze in den toten Leib eines Gekreuzigten. Was geschieht? Blut und Wasser. Das Blut des Mannes ergießt sich aus seinem Herzen auf die Welt, sein Leben. Doch es geschieht noch mehr, dieses Blut, dieses Leben, das vergossen wird, ist auch ein Beginn eines neuen Lebens. In diesem Moment wird die Kirche geboren. Dort auf Golgotha. Dort hat Gott uns die Gnade verliehen. Von dort empfängt das ganze Werk der Erlösung seine Kraft. Die Kirche lebt aus dem Opfer des Kreuzes. Sie existiert also bereits. Und doch fehlt ihr noch etwas. Ihr fehlt der Mut, die Kraft, die Wirksamkeit, kurz, ihr fehlt die Seele. Gestern haben wir mit der ganzen Kirche das Fest der Herabkunft des Heiligen Geistes gefeiert. Wir haben ihn mit tiefer Freude willkommen geheißen. Mit Freude, weil er seit diesem Tag auf eine ganz neue Weise in uns wohnen möchte. Weil er uns das Licht des Glaubens eingießt, das uns die Fülle des Glaubens erkennen lässt. Doch da ist noch dieses andere Geheimnis, noch ein tieferes Geheimnis, das im Pfingstfest verborgen ruht. Denn die Ankunft des Heiligen Geistes ist untrennbar verbunden mit der Stiftung und dem Leben der Kirche. Stellen wir es uns vor wie im Anfang der Schöpfung, im Paradies. Es verhält sich ähnlich wie bei der Erschaffung des Menschen. Gott erschafft aus der Seite des schlafenden Adam einen neuen Menschen, Eva, die erste Frau. Und auf ähnliche Weise erschafft Gott nun hier, durch das Geheimnis des Kreuzes, die Kirche. Am Kreuz nimmt er vom Leben des neuen Adam und erschafft aus ihm die Kirche. Einen neuen Leib, doch keinen Leib aus Fleisch und Blut, sondern einen mystischen Leib. Dieser Leib ist gebildet aus den Seelen, in denen sein Leben wirksam ist, durch die heiligmachende Gnade. Und deshalb ist dieser mystische Leib wirklich seiner, weil er durch sein Leben belebt wird. Es ist Christus selbst, so wie er vor Damaskus zu Paulus sagte: Saul, warum verfolgst du mich? In diesem Leib lebt wahrhaftig unser Herr Jesus Christus auf Erden fort. Er wird von seinem Leben belebt und ist mit ihm als seinem Haupte vereint. Der mystische Leib unseres Herrn Jesus Christus, das ist die Kirche. Am Kreuz also wird sie gebildet, aber sie ist noch unvollkommen und ihr fehlt die Seele. Denn so wie in den Leib der ersten Menschen der Atem Gottes eingehaucht werden musste, so muss nun in den mystischen Leib der Kirche auch der Lebenshauch Gottes eingeatmet werden, damit er lebendig wird. Der Pfingsttag ist der Tag, an dem die Kirche im Geist lebendig wird. Und das ist keine Metapher, kein bloßes Bild, es ist eine heilige Realität. Denn wir erkennen es in den Dingen, die geschehen, als der Geist sich auf die Gemeinde der Jünger niederlässt. Sofort beginnen neue Kräfte zu wirken. Nicht nur in ihnen, sondern durch sie. Wie ein lebendiges Wesen, das zu atmen beginnt. Wie ein Mensch, der zum ersten Mal fühlt, wie sein Herz schlägt. So beginnt sich das Leben der Kirche nun zu entfalten. Denn wodurch äußert sich das Leben der Kirche?
durch die Verbindung zu dem, was sich in den drei Ämtern unseres Herrn Jesus Christus zeigt. Das Lehramt, das Priesteramt und das Hirtenamt. Durch die Verkündigung des Glaubens, durch das gemeinsame Leben unter einer Leitung und durch den gemeinsamen Gottesdienst und besonders das Leben in den Sakramenten. Darin äußert sich das Leben der Kirche. Ja, so wie jeder Mensch einen Verstand hat, der ihn über die Welt unterrichtet, so hat die Kirche das Lehramt, das ihr zeigt, was für ihr Leben, für ihre Erkenntnis, für den Glauben notwendig ist. So wie jeder Mensch einen Willen hat, der ihn zum Ziel streben lässt, so hat die Kirche das Hirtenamt, das die Gemeinschaft zum Ziel führt, zum Himmel. Und das ist, was geschieht. Die Kirche, der mystische Leib, beginnt zu leben. Gleich als sich die Feuerzungen niederlassen, beginnt es. Der heilige Petrus ergreift das Wort. Der erste Papst als Stellvertreter seines Hauptes, unseres Herrn, beginnt zu lehren. Er lehrt die Menschen, an unseren Herrn Jesus Christus zu glauben. Er lehrt sie mit Macht. Warum? Durch ihn spricht in diesem Moment niemand anders als der Geist Gottes selbst, dem er seine Stimme leiht. Und dieser Lehre folgt unmittelbar der erste Rat des Hirtenamtes, denn die Menschen, die die Predigt hören, fragen: Brüder, was sollen wir tun? Und Petrus sagt es ihnen: Ein jeder lasse sich taufen. Diese Taufe ist der erste Vollzug des neuen Priestertums. 3000 sind es, die sich bekehren, die dem mystischen Leib an diesem glorreichen Tag durch die Taufe hinzugefügt werden. Sobald in diesem Leib also die Seele wirksam wird, beginnt er zu wachsen, wie ein lebendiges Wesen. Und diese Seele ist nichts anderes als der Heilige Geist. Man darf sagen, so wie unser Herr Jesus Christus Fleisch geworden ist, so ist die Gemeinschaft der Jünger durch die Herabkunft des Heiligen Geistes wirklich zur Kirche geworden. Und so wie Gott in Christus eine neue Art und Weise des Seins angenommen hat, so hat der Geist uns als Glieder der Kirche eine neue Art und Weise geschenkt, zu leben. Nämlich als ein gemeinsames Lebewesen, als ein Organismus der Gnade. Die Ewigkeit beginnt in der Zeit zu leben. Der Geist erhöht, er verwandelt das Leben der Kirche und macht sie zu einem übernatürlichen Lebewesen. Durch seine Gaben, die er uns eingießt, macht er uns fähig, Werke zu vollbringen, die nur von Gott stammen können und die ab jetzt das Antlitz der Erde verwandeln werden. Der Heilige Geist wird die Welt durch die Kirche neu schaffen. Er wird sie durch alles, was die Kirche ist und tut, veredeln, heiligen und erhöhen. Dort, wo die Kirche lebt, erblüht seine Schöpfung. Durch die besonderen Geschenke der Charismen leitet der Geist die Gemeinschaft zum Wohl des Ganzen, und durch die Früchte, die er in uns hervorbringt, macht er das Wesen der Kirche vollkommen. Dieses Leben, das er uns schenkt, ist die Ursache für das, was wir nach dem Pfingsttag in der Apostelgeschichte lesen. Die Christen waren ein Herz und eine Seele. Sie sind eins, nicht nur im Glauben und nicht nur im Gottesdienst und nicht nur, weil sie das gleiche Haupt haben. Sie sind geeint, weil die gleiche Seele sie lebendig macht. So wie in unserem Leib nicht die Hand gegen den Fuß streitet und nicht das Auge gegen das Ohr, sondern alles der einen Seele folgt. So müssen auch wir ein Herz und eine Seele sein. Glieder, die untereinander nicht zusammenwirken, funktionieren nicht, wie sie sollen. Wir müssen also nicht nur den Nächsten nicht hassen, wir müssen den Nächsten lieben. Denn wir sind eins im Heiligen Geist und durch ihn gemeinsam auf das gleiche Ziel gerichtet. Durch ihn gemeinsam lebendig in der Gnade. Rufen wir also oft den Heiligen Geist an, damit er uns diese Liebe schenke, denn er ist die Liebenswürdigkeit selbst. Er wird uns lehren, dem Nächsten mit Güte, mit wahrem Wohlwollen zu begegnen. Weil wir in diesen Menschen den Willen Gottes sehen, doch nicht nur den Willen Gottes, sondern uns selbst
einen Teil des gleichen Leibes, dessen Glied auch wir sind. Und bitten wir die Mutter dieses mystischen Leibes, die ihn geboren hat, die neue Eva, das Urbild der Kirche und die Braut des Heiligen Geistes, dass sie uns diese Gnaden schenken möge. Amen. Im Namen des Vaters und des Sohnes und des Heiligen Geistes. Amen. Gelobt sei Jesus Christus in Ewigkeit. Amen.

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Lesung aus der Apostelgeschichte. In jenen Tagen öffnete Petrus seinen Mund und sprach. Lesung aus der Apostelgeschichte. In jenen Tagen öffnete

sagten sie in Sprachen reden und Gott verherrlichen. Da nahm Petrus das Wort und sprach: Kann wohl jemand denen das Wasser der Taufe versagen, die wie wir den Heiligen Geist empfangen haben? Er ließ sie also taufen im Namen des Herrn Jesus Christus. Soweit die Worte der heiligen Lesung. Aus dem heiligen Evangelium nach Johannes. In jener Zeit sprach Jesus zu Nikodemus: So sehr hat Gott die Welt geliebt, dass er seinen eingeborenen Sohn hingab, damit jeder, der an ihn glaubt, nicht verloren gehe, sondern das ewige Leben habe. Gott hat seinen Sohn nicht in die Welt gesandt, dass er die Welt richte, sondern dass er die Welt rette. Wer an ihn glaubt, wird nicht gerichtet. Wer aber nicht glaubt, ist schon gerichtet, weil er nicht an den Namen des eingeborenen Sohnes Gottes glaubt. Das aber ist das Gericht, dass das Licht in die Welt kam und die Menschen die Finsternis mehr liebten als das Licht. Ihre Werke waren nämlich böse. Denn jeder, der Böses tut, hasst das Licht und geht nicht ans Licht, damit seine Werke nicht verraten werden. Wer aber die Wahrheit übt, der geht ans Licht, damit seine Werke offenbar werden, denn sie sind in Gott getan. Durch die Worte des heiligen Evangeliums mögen getilgt werden unsere Sünden. Im Namen des Vaters und des Sohnes und des Heiligen Geistes. Amen. Hochwürdige Mitbrüder, liebe Seminargemeinschaft, liebe Gläubige, in der heutigen Zeit ist man oft erstaunt, für welche Neuerungen der Heilige Geist verantwortlich gemacht werden soll. Von modernistisch denkenden Bischöfen und Kardinälen wird er für eine ständige Weiterentwicklung der Lehre beschworen, für eine moderne Ökumene oder gar für den Ruf nach radikalen Umbrüchen in der Kirche. Man hört oft, der Heilige Geist sei immer für Überraschungen gut und man dürfe sich nicht in Starrheit seinem Wirken verschließen. Kardinal Grech sagte in der Predigt zur Eröffnung des sogenannten synodalen Weges der Weltkirche vor 1,5 Jahren: Der Weg, den wir einschlagen müssen, ist der Weg des Geistes Gottes. Denn nur der Heilige Geist kann uns befähigen, für die Neuheit Gottes offen zu bleiben. Man fragt sich wirklich, worin die Neuheit Gottes bestehen soll. Verändert sich der liebe Gott? Ändert sich der Heilige Geist? Entwickelt er sich mit dem Zeitgeist weiter? Ist das wirklich der Geist Gottes, der für all das verantwortlich ist, was heute selbst von Bischöfen vertreten wird? Inmitten dieser heutigen Verwirrung, die viele Katholiken zu Recht ratlos zurücklässt, ist es notwendig, die Eigentümlichkeiten des Heiligen Geistes zu kennen. Unser Herr im Evangelium gibt uns selbst ganz deutliche Zeichen an die Hand, an denen sich das Wirken des Geistes Gottes vom Wirken eines anderen Geistes, des Geistes dieser Welt und der Finsternis, unterscheiden lässt. Denn allein das Wirken des Heiligen Geistes ist das, was uns mit Gott verbindet, was uns zu ihm führt. Im Evangelium bezeichnet unser Herr den Heiligen Geist als den Geist der Wahrheit. Tatsächlich ist er die wesenhafte Wahrheit, weil er Gott ist. Alles, was er verkündet, hat er im ewigen Hervorgang von Vater und Sohn empfangen. Er wird von dem Meinigen nehmen und es euch verkünden, sagt darum der Heiland von ihm. Und hier liegt nun ein tiefes Geheimnis. Der Heilige Geist, er erfindet nichts Neues. Er gibt nur getreu weiter, was er selbst empfangen hat. Wir können daher mit vollster Berechtigung sagen, der Heilige Geist ist der erste Traditionalist. Alles, was der Heilige Geist lehrt, hat er in seinem Hervorgang aus Vater und Sohn empfangen. Die Treue in der Übermittlung ist der Ausdruck seiner göttlichen Vollkommenheit. Diese göttliche Wahrheit ist darum aber auch absolut unveränderlich. Das ist keine Starrheit, sondern es ist die Sicherheit des Felsens, auf dem wir in einer ständig sich ändernden Welt sicher bauen.

Eine Wahrheit, die sich ändern würde, wäre nie eine Wahrheit gewesen. Das gilt für jede noch so banale und alltägliche Wahrheit. Wenn es wahr ist, dass 1 plus 1 2 ist, dann war das immer so und wird immer so sein, sonst wäre es auch jetzt nicht wahr. Und wenn es damals wahr war, dass zum Beispiel im Jahr 70 nach Christus Jerusalem von den Römern erobert wurde, der Tempel von Jerusalem zerstört wurde, dann bleibt das ebenfalls für immer wahr. Und umso mehr gilt das für die geoffenbarte Wahrheit, für das Wort Gottes. Entweder es bleibt für alle Ewigkeit wahr, oder es wäre nie vom lieben Gott gewesen. Es wäre gotteslästerlich zu behaupten, dass der Heilige Geist sich selbst widersprechen könnte. Gerade diese Unveränderlichkeit schenkt der Seele eine ewige Jugend, weil der Heilige Geist außerhalb der Zeit steht. Während die Moden der Welt altern, das, was heute modern ist, morgen schon wieder überholt ist, so bleibt die Wahrheit der Tradition hingegen immer lebendig und fruchtbar. Ja, die Tradition ist der Glanz der Wahrheit, der nicht einengt, sondern die Freiheit gibt, im ewigen Licht Gottes in seiner Heiligkeit zu wandeln. Das große Schlagwort, das man bei der Konzilseröffnung im Jahr 1962 zum Zweiten Vatikanum gebraucht hat, war das sogenannte Aggiornamento. Es ist schwierig, es ganz genau zu übersetzen. Es bedeutet so viel wie Neuerung, Anpassung. Ohne einen eigentlichen Grund glaubte man, man müsste alles neu machen. Eine neue Formulierung des Glaubens, eine neue Messe, neue Sakramente, einen neuen Katechismus. Eben warum? Weil man sich anpassen müsste an den modernen Geist, der ein modernistischer, liberaler, ökumenistischer Geist ist, wo die Wahrheit keine große Rolle mehr spielt. Und von dieser ganzen Neuerung hatte man sich erhofft, dass sie zu einem neuen Pfingsten in der Kirche führen würde, zu einem neuen Aufleben des Glaubens, einem neuen Frühling in der Kirche, wie man ununterbrochen zu hören bekam. Aber wenn wir heute auf die Kirche schauen, stellen wir fest, dass das genaue Gegenteil davon eingetreten ist. Selbst die Befürworter des Zweiten Vatikanums geben das heute zu. Der Glaube ist immer mehr am Schwinden. Und der Zusammenbruch findet auf allen Bereichen des kirchlichen Lebens statt. Im Glauben, in der Moral, in der Disziplin, in der Liturgie. All die Neuerungen, die den göttlichen Schatz der geoffenbarten Wahrheit entstellten, sind die Ursache dieser unbeschreiblichen Krise, die die Kirche heute durchmacht. Am Anfang des deutschen synodalen Weges, der ja schon vor einigen Jahren begonnen hatte, wurde ein Antrag von einer kleinen Gruppe von deutschen Bischöfen zusammen mit einem Kardinal gestellt. Sie reichten das Anliegen ein, dass Fragen, die von der Kirche bereits endgültig entschieden und zum überlieferten Glaubensgut gehören, nicht nur zur Diskussion gestellt werden. Aber dieser Antrag wurde von der Mehrheit abgelehnt. Das bedeutet, die Mehrheit der deutschen Bischöfe hält grundlegendste Glaubenswahrheiten für diskutabel. Indem man also alles ununterbrochen ändern will seit dem Konzil, und das geht immer noch weiter in allen Bereichen, hat man den Heiligen Geist vertrieben, sein Wirken behindert, es vereitelt. Der Heilige Geist selbst sagt von sich in der Heiligen Schrift, beim Propheten Malachias schon, ich bin der Herr und ändere mich nicht. Und gerade das macht die Erhabenheit, die Größe der von Gott gegründeten Kirche aus. In ihr wirkt der Heilige Geist durch alle Jahrhunderte seit der Ausgießung am Pfingsttag, aber immer in derselben Glaubenslehre, durch dieselben Sakramente und mit denselben Gnaden. Das Erste Vatikanische Konzil betonte darum ganz nachdrücklich, die Lehre des Glaubens, die Gott geoffenbart hat, wurde nicht wie eine philosophische Erfindung den menschlichen Geistern zur Vervollkommnung vorgelegt, sondern als göttliche Hinterlassenschaft der Braut Christi anvertraut, damit sie treu gehütet und unfehlbar erklärt werde.
Daher ist auch immer da derjenige Sinn der heiligen Glaubenssätze beizubehalten, den die heilige Mutterkirche einmal erklärt hat, und niemals von diesem Sinn unter dem Anschein und Namen einer höheren Einsicht abzuweichen. Ja, und das Erste Vatikanum fügt sogar noch dazu: Den Nachfolgern des Petrus wurde der Heilige Geist nicht verheißen, damit sie durch seine Offenbarung eine neue Lehre ans Licht brächten, sondern damit sie mit seinem Beistand die durch die Apostel überlieferte Offenbarung bzw. die Hinterlassenschaft des Glaubens heilig bewahrten und getreu auslegten. Wir dürfen also unter der Führung des Heiligen Geistes tiefer in die vorhandene Wahrheit eindringen, so wie eine Blüte sich aus dem Samen entfaltet. Aber wir dürfen niemals vom Sinn der Glaubenssätze abweichen, den die Kirche einmal erklärt hat. Eine Wahrheit, die heute das Gegenteil von gestern wäre, käme nicht vom Geist der Wahrheit, sondern vom Geist der Verwirrung. Die Geschichte lehrt uns, dass der Heilige Geist seine Kirche auch in den dunkelsten Zeiten der Krise nicht verlassen hat. Denken wir an die arianische Krise. Fast der gesamte Weltepiskopat gab den Glauben an die Gottheit Christi preis. In jener Zeit waren es die Heiligen und Märtyrer, die bereit waren, alles zu verlieren, ihre Ämter, ihre Heimat, ihr Leben, nur um nicht von der Wahrheit abzuweichen. Ihre Liebe zur Wahrheit war stärker als die Furcht vor der Welt. Sie wussten, die Kirche ist die Säule und Grundfeste der Wahrheit, und sie wird darum auch diese Wahrheit wiederherstellen. Wenn wir heute sehen, dass selbst grundlegendste Glaubenswahrheiten in Frage gestellt werden, müssen wir uns an diesen heroischen Märtyrern orientieren. Die Wahrheit zu lieben bedeutet, bereit zu sein, für sie Opfer zu bringen. Denn nur die Wahrheit macht uns wirklich frei. Und das ist das, was der Heilige Geist in der Geschichte der Kirche in den Seelen, die bereit waren, ihn aufzunehmen, gewirkt hatte. Blicken wir in diesen Pfingsttagen, aber auch in besonderer Weise auf Maria. Maria ist der Sitz der Weisheit, diejenige, die alle Worte Gottes in ihrem Herzen bewahrte und erwog als Braut des Heiligen Geistes. Sie ist also das vollkommene Vorbild der Gelehrigkeit gegenüber dem Geist der Wahrheit. Maria ist nicht ökumenisch, nicht liberal. Sie kennt keine Kompromisse mit dem Irrtum. Sie kennt nur den Geist Jesu, den Geist ihres Sohnes. Unter ihrem Schutz bleiben wir in der Wahrheit, in der wahren katholischen Kirche, die gegründet ist auf den Glauben der einzigen göttlichen Kirche. Eine Seele, die Maria liebt, empfängt von ihr jenen feinen Sinn, der instinktiv spürt, ob ein Wort vom Geist Gottes oder vom Geist der Welt kommt. Unser Gründer, Erzbischof Lefebvre, erwies einmal in einer Pfingstpredigt gerade auf diesen fundamentalen Gegensatz, den der heutige liberale Geist darstellt zum Geist Mariens hin. Er sagte: Es gibt also eine wirkliche Opposition gegen Maria, weil die allerseligste Jungfrau Maria nicht ökumenisch ist. Die allerseligste Jungfrau Maria kennt nur Jesus, nur den Geist Jesu, den Geist der Wahrheit, den Geist der Heiligkeit, das, was das Fundament der Kirche bildet, das, was die Kirche wesentlich ist. Und wenn man uns daher sagt, aber sie widersetzen sich dem Papst, dann ist das nicht wahr. Wir widersetzen uns dem Papst nur insoweit, als er sich nicht mehr in der Wahrheit und in der Heiligkeit zum Sprachrohr des Heiligen Geistes macht. Der Heilige Geist kann keine Sünde gutheißen. Er kann auch nicht die Segnung einer Sünde gutheißen oder den Eindruck erwecken wollen, dass die Sünde gesegnet wird. Der Erzbischof fährt fort: Aber wir sind nicht gegen den Papst, den Nachfolger Petri, wenn er sich seinem Amt als Nachfolger Petri wahrhaft getreu erweist. Das müssen wir zur Antwort geben.
bitten wir also die allerseligste Jungfrau Maria, dass wir treu bleiben. Nur unter ihrem Schutz, nur durch die Verehrung Mariens, werden wir im Glauben, in der Kirche, in der katholischen Kirche bleiben. Maria ist die Mutter der Kirche. Sie ist nicht Mutter einer Kirche, die sich mit allen Religionen vereinigt. Sie ist die Mutter der katholischen Kirche, die Mutter der einzigen Kirche, der einzigen göttlichen Kirche. Bitten wir die allerseligste Jungfrau Maria, dass wir trotz aller Schwierigkeiten, trotz aller Prüfungen treu bleiben. Flehen wir zur Jungfrau Maria, dass sie jene, die für die Kirche verantwortlich sind, den Papst, die Bischöfe dazu bewegt, dass sie wieder zu ihr, zur Verehrung der allerseligsten Jungfrau Maria zurückkehren und dass sie in jenem Geist verbleiben, den die Apostel am Tag des Pfingstereignisses empfangen haben, dem Geist der Wahrheit, dem Geist der Heiligkeit, dem Geist des Glaubens. Amen. Im Namen des Vaters und des Sohnes und des Heiligen Geistes. Amen. Gelobt sei Jesus Christus. Amen.

0: Ecce agnus Dei, ecce vitori peccata mundi.
1: Amen.

0: des Vaters und des Sohnes und des Heiligen Geistes. Amen. Ich glaube an Gott,
1: den allmächtigen Vater, Schöpfer des Himmels und der Erde, und an Jesus Christus, seinen eingeborenen Sohn und sein Herr, der empfangen ist vom Heiligen Geist, geboren aus Maria der Jungfrau, gelitten unter Pontius Pilatus, gekreuzigt, gestorben und begraben, abgestiegen zu der Hölle, am dritten Tage wieder auferstanden von den Toten, aufgefahren in den Himmel, sitzt zur Rechten Gottes des allmächtigen Vaters, von daher kommen wir zu richten die Lebendigen und die Toten. Ich glaube an den Heiligen Geist, die heilige katholische Kirche, Gemeinschaft der Heiligen, Nachlass der Sünden, Auferstehung des Fleisches und das ewige Leben. Amen.
0: Vater unser, du bist im Himmel, geheiligt werde dein Name, zu uns komme dein Reich, dein Wille geschehe, wie im Himmel, als auch auf Erden.
1: Unser tägliches Brot gib uns heute und vergib uns unsere Schuld, wie auch wir vergeben unseren Schuldigen, und führe uns nicht in Versuchung, sondern erlöse uns von dem Übel. Amen.
0: Gegrüßet seist du, Maria, voll der Gnade, der Herr ist mit dir. Du bist gebenedeit unter den Weibern, und gebenedeit ist die Frucht deines Leibes, Jesus, der in uns den Glauben vermehre.
1: Heilige Maria, Mutter Gottes, bitte für uns Sünder, jetzt und in der Stunde unseres Todes. Amen.
0: Gegrüßet seist du, Maria, voll der Gnade, der Herr ist mit dir. Du bist gebenedeit unter den Weibern, und gebenedeit ist die Frucht deines Leibes, Jesus, der die Hoffnung in uns stärkt.
1: Heilige Maria, Mutter Gottes, bitte für uns Sünder, jetzt und in der Stunde unseres Todes. Amen.
0: Gegrüßet seist du, Maria, voll der Gnade, der Herr ist mit dir. Du bist gebenedeit unter den Weibern, und gebenedeit ist die Frucht deines Leibes, Jesus, der in uns die Liebe entzündet.
1: Heilige Maria, Mutter Gottes, bitte für uns Sünder, jetzt und in der Stunde unseres Todes. Amen.
0: Ehre sei dem Vater und dem Sohn und dem Heiligen Geist.
1: Wie es war im Anfang, so auch jetzt und alle Zeit und in die Ewigkeit. Amen.
0: Vater unser, der du bist im Himmel, geheiligt werde dein Name. Zu uns komme dein Reich, dein Wille geschehe, wie im Himmel, als auch auf Erden.
1: Unser tägliches Brot gib uns heute und vergib uns unsere Schuld, wie auch wir vergeben unseren Schuldigen. Und führe uns nicht in Versuchung, sondern erlöse uns von dem Übel. Amen.
0: Gegrüßet seist du, Maria, voll der Gnade, der Herr ist mit dir. Du bist gebenedeit unter den Weibern, und gebenedeit ist die Frucht deines Leibes, Jesus, der von den Toten auferstanden ist.
1: Heilige Maria, Mutter Gottes, bitte für uns Sünder, jetzt und in der Stunde unseres Todes. Amen.
0: Gegrüßet seist du, Maria, voll der Gnade, der Herr ist mit dir. Du bist gebenedeit unter den Weibern, und gebenedeit ist die Frucht deines Leibes, Jesus, der von den Toten auferstanden ist.
1: Heilige Maria, Mutter Gottes, bitte für uns Sünder, jetzt und in der Stunde unseres Todes. Amen.
0: Gegrüßet seist du, Maria, voll der Gnade, der Herr ist mit dir. Du bist gebenedeit unter den Weibern, und gebenedeit ist die Frucht deines Leibes, Jesus, der von den Toten auferstanden ist.
1: Heilige Maria, Mutter Gottes, bitte für uns Sünder, jetzt und in der Stunde unseres Todes. Amen.
0: Gegrüßet seist du, Maria, voll der Gnade, der Herr ist mit dir. Du bist gebenedeit unter den Weibern, und gebenedeit ist die Frucht deines Leibes, Jesus, der von den Toten auferstanden ist.
1: Heilige Maria, Mutter Gottes, bitte für uns Sünder, jetzt und in der Stunde unseres Todes. Amen.
0: Gegrüßet seist du, Maria, voll der Gnade, der Herr ist mit dir. Du bist gebenedeit unter den Weibern, und gebenedeit ist die Frucht deines Leibes, Jesus, der von den Toten auferstanden ist.
1: Heilige Maria, Mutter Gottes, bitte für uns Sünder, jetzt und in der Stunde unseres Todes. Amen.
0: Gegrüßet seist du, Maria, voll der Gnade, der Herr ist mit dir. Du bist gebenedeit unter den Weibern, und gebenedeit ist die Frucht deines Leibes, Jesus, der von den Toten auferstanden ist.
1: Heilige Maria, Mutter Gottes, bitte für uns Sünder, jetzt und in der Stunde unseres Todes. Amen.
0: Gegrüßet seist du, Maria, voll der Gnade, der Herr ist mit dir. Du bist gebenedeit unter den Weibern, und gebenedeit ist die Frucht deines Leibes, Jesus, der von den Toten auferstanden ist.
1: Heilige Maria, Mutter Gottes, bitte für uns Sünder, jetzt und in der Stunde unseres Todes. Amen.
0: Gegrüßet seist du, Maria, voll der Gnade, der Herr ist mit dir. Du bist gebenedeit unter den Weibern, und gebenedeit ist die Frucht deines Leibes, Jesus, der von den Toten auferstanden ist.
1: Heilige Maria, Mutter Gottes, bitte für uns Sünder, jetzt und in der Stunde unseres Todes. Amen.
0: Gegrüßet seist du, Maria, voll der Gnade, der Herr ist mit dir. Du bist gebenedeit unter den Weibern, und gebenedeit ist die Frucht deines Leibes, Jesus, der von den Toten auferstanden ist.
1: Heilige Maria, Mutter Gottes, bitte für uns Sünder, jetzt und in der Stunde unseres Todes. Amen.
0: Gesegnet seist du, Maria, voll der Gnade, der Herr ist mit dir. Du bist gebenedeit unter den Weibern. Gebenedeit ist die Frucht deines Leibes, Jesus, der von den Toten auferstanden ist.
1: Heilige Maria, Mutter Gottes, bitte für uns Sünder, jetzt und in der Stunde unseres Todes. Amen.
0: Ehre sei dem Vater und dem Sohn und dem Heiligen Geist.
1: Wie es war am Anfang, so auch jetzt und alle Zeit und in Ewigkeit. Amen.
0: O mein Jesus,
1: verzeih uns unsere Sünden. Bewahre uns vor dem Feuer der Hölle, führe alle Seelen in den Himmel, besonders jene, die deine Barmherzigkeit am meisten bedürfen.
2: Vater unser, der du bist im Himmel, geheiligt werde dein Name, zu uns komme dein Reich, dein Wille geschehe, wie im Himmel, als auch auf Erden.
1: Unser tägliches Brot gib uns heute und vergib uns unsere Schuld, wie auch wir vergeben unseren Schuldigen. Und führe uns nicht in Versuchung, sondern erlöse uns von dem Übel.
2: Gegrüßt seist du, Maria, voll der Gnade, der Herr ist mit dir. Du bist gebenedeit unter den Weibern. Und gebenedeit ist die Frucht deines Leibes, Jesus, der in den Himmel aufgefahren ist.
1: Heilige Maria, Mutter Gottes, bitte für uns Sünder, jetzt und in der Stunde unseres Todes. Amen.
2: Gegrüßt seist du, Maria, voll der Gnade, der Herr ist mit dir. Du bist gebenedeit unter den Weibern. Und gebenedeit ist die Frucht deines Leibes, Jesus, der in den Himmel aufgefahren ist.
1: Heilige Maria, Mutter Gottes, bitte für uns Sünder, jetzt und in der Stunde unseres Todes. Amen.
2: Gegrüßt seist du, Maria, voll der Gnade, der Herr ist mit dir. Du bist gebenedeit unter den Weibern. Und gebenedeit ist die Frucht deines Leibes, Jesus, der in den Himmel aufgefahren ist.
1: Heilige Maria, Mutter Gottes, bitte für uns Sünder, jetzt und in der Stunde unseres Todes. Amen.
2: Gegrüßt seist du, Maria, voller Gnade, der Herr ist mit dir. Du bist gebenedeit unter den Weibern. Und gebenedeit ist die Frucht deines Leibes, Jesus, der in den Himmel aufgefahren ist.
1: Heilige Maria, Mutter Gottes, bitte für uns Sünder, jetzt und in der Stunde unseres Todes. Amen.
2: Gegrüßt seist du, Maria, voller Gnade, der Herr ist mit dir. Du bist gebenedeit unter den Weibern. Und gebenedeit ist die Frucht deines Leibes, Jesus, der in den Himmel aufgefahren ist.
1: Heilige Maria, Mutter Gottes, bitte für uns Sünder, jetzt und in der Stunde unseres Todes. Amen.
2: Gegrüßt seist du, Maria, voller Gnade, der Herr ist mit dir. Du bist gebenedeit unter den Weibern. Und gebenedeit ist die Frucht deines Leibes, Jesus, der in den Himmel aufgefahren ist.
1: Heilige Maria, Mutter Gottes, bitte für uns Sünder, jetzt und in der Stunde unseres Todes. Amen.
2: Gegrüßt seist du, Maria, voller Gnade, der Herr ist mit dir. Du bist gebenedeit unter den Weibern. Und gebenedeit ist die Frucht deines Leibes, Jesus, der in den Himmel aufgefahren ist.
1: Heilige Maria, Mutter Gottes, bitte für uns Sünder, jetzt und in der Stunde unseres Todes. Amen.
2: Gegrüßt seist du, Maria, voller Gnade, der Herr ist mit dir. Du bist gebenedeit unter den Weibern. Und gebenedeit ist die Frucht deines Leibes, Jesus, der in den Himmel aufgefahren ist.
1: Heilige Maria, Mutter Gottes, bitte für uns Sünder, jetzt und in der Stunde unseres Todes. Amen.
2: Gegrüßt seist du, Maria, voller Gnade, der Herr ist mit dir. Du bist gebenedeit unter den Weibern. Und gebenedeit ist die Frucht deines Leibes, Jesus, der in den Himmel aufgefahren ist.
1: Heilige Maria, Mutter Gottes, bitte für uns Sünder, jetzt und in der Stunde unseres Todes. Amen.
2: Gegrüßt seist du, Maria, voller Gnade, der Herr ist mit dir. Du bist gebenedeit unter den Weibern. Und gebenedeit ist die Frucht deines Leibes, Jesus, der in den Himmel aufgefahren ist.
1: Heilige Maria, Mutter Gottes, bitte für uns Sünder, jetzt und in der Stunde unseres Todes. Amen.
2: Ehre sei dem Vater, dem Sohn und dem Heiligen Geist.
1: Wie es war am Anfang, so auch jetzt und alle Zeit und in Ewigkeit. Amen.
2: O mein Jesus,
1: verzeih uns unsere Sünden, bewahre uns vor dem Feuer der Hölle, führe alle Seelen in den Himmel, besonders jene, die deine Barmherzigkeit am meisten bedürfen.
3: Vater unser, der du bist im Himmel, geheiligt werde dein Name, zu uns komme dein Reich, dein Wille geschehe, wie im Himmel, also auch auf Erden.
1: Unser tägliches Brot gib uns heute und vergib uns unsere Schuld, wie auch wir vergeben unseren Schuldigern, und führe uns nicht in Versuchung, sondern erlöse uns von dem Übel. Amen.
3: Gegrüßet seist du, Maria, voll der Gnade, der Herr ist mit dir. Du bist gebenedeit unter den Weibern, und gebenedeit ist die Frucht deines Leibes, Jesus, der uns den Heiligen Geist gesandt hat.
1: Heilige Maria, Mutter Gottes, bitte für uns Sünder, jetzt und in der Stunde unseres Todes. Amen.
3: Gegrüßet seist du, Maria, voll der Gnade, der Herr ist mit dir. Du bist gebenedeit unter den Weibern, und gebenedeit ist die Frucht deines Leibes, Jesus, der uns den Heiligen Geist gesandt hat.
1: Heilige Maria, Mutter Gottes, bitte für uns Sünder, jetzt und in der Stunde unseres Todes. Amen.
3: Gegrüßet seist du, Maria, voll der Gnade, der Herr ist mit dir. Du bist gebenedeit unter den Weibern, und gebenedeit ist die Frucht deines Leibes, Jesus, der uns den Heiligen Geist gesandt hat.
1: Heilige Maria, Mutter Gottes, bitte für uns Sünder, jetzt und in der Stunde unseres Todes. Amen.
3: Gegrüßet seist du, Maria, voll der Gnade, der Herr ist mit dir. Du bist gebenedeit unter den Weibern, und gebenedeit ist die Frucht deines Leibes, Jesus, der uns den Heiligen Geist gesandt hat.
1: Heilige Maria, Mutter Gottes, bitte für uns Sünder, jetzt und in der Stunde unseres Todes. Amen.
3: Gegrüßet seist du, Maria, voll der Gnade, der Herr ist mit dir. Du bist gebenedeit unter den Weibern, und gebenedeit ist die Frucht deines Leibes, Jesus, der uns den Heiligen Geist gesandt hat.
1: Heilige Maria, Mutter Gottes, bitte für uns Sünder, jetzt und in der Stunde unseres Todes. Amen.
3: Gegrüßet seist du, Maria, voll der Gnade, der Herr ist mit dir. Du bist gebenedeit unter den Weibern, und gebenedeit ist die Frucht deines Leibes, Jesus, der uns den Heiligen Geist gesandt hat.
1: Heilige Maria, Mutter Gottes, bitte für uns Sünder, jetzt und in der Stunde unseres Todes. Amen.
3: Gegrüßet seist du, Maria, voll der Gnade, der Herr ist mit dir. Du bist gebenedeit unter den Weibern, und gebenedeit ist die Frucht deines Leibes, Jesus, der uns den Heiligen Geist gesandt hat.
1: Heilige Maria, Mutter Gottes, bitte für uns Sünder, jetzt und in der Stunde unseres Todes. Amen.
3: Gegrüßet seist du, Maria, voll der Gnade, der Herr ist mit dir. Du bist gebenedeit unter den Weibern, und gebenedeit ist die Frucht deines Leibes, Jesus, der uns den Heiligen Geist gesandt hat.
1: Heilige Maria, Mutter Gottes, bitte für uns Sünder, jetzt und in der Stunde unseres Todes. Amen.
3: Gegrüßet seist du, Maria, voll der Gnade, der Herr ist mit dir. Du bist gebenedeit unter den Weibern, und gebenedeit ist die Frucht deines Leibes, Jesus, der uns den Heiligen Geist gesandt hat.
1: Heilige Maria, Mutter Gottes, bitte für uns Sünder, jetzt und in der Stunde unseres Todes. Amen.
3: Gegrüßet seist du, Maria, voll der Gnade, der Herr ist mit dir. Du bist gebenedeit unter den Weibern, und gebenedeit ist die Frucht deines Leibes, Jesus, der uns den Heiligen Geist gesandt hat.
1: Heilige Maria, Mutter Gottes, bitte für uns Sünder, jetzt und in der Stunde unseres Todes. Amen.
3: Ehre sei dem Vater und dem Sohn und dem Heiligen Geist.
1: Wie es war im Anfang, so auch jetzt und alle Zeit und in Ewigkeit. Amen.
3: O mein Jesus,
1: verzeih uns unsere Sünde, bewahre uns vor dem Feuer der Hölle, führe alle Seelen in den Himmel, besonders jene, die deiner Barmherzigkeit am meisten bedürfen.
4: Vater unser, der du bist im Himmel, geheiligt werde dein Name, zu uns komme dein Reich, dein Wille geschehe, wie im Himmel, als auch auf Erden.
1: Unser tägliches Brot gib uns heute, und vergib uns unsere Schuld, wie auch wir vergeben unseren Schuldigern. Und führe uns nicht in Versuchung, sondern erlöse uns von dem Übel.
4: Gegrüßet seist du, Maria, voll der Gnade, der Herr ist mit dir. Du bist gebenedeit unter den Weibern, und gebenedeit ist die Frucht deines Leibes, Jesus, der dich, o Jungfrau, in den Himmel aufgenommen hat.
1: Heilige Maria, Mutter Gottes, bitte für uns Sünder, jetzt und in der Stunde unseres Todes. Amen.
4: Gegrüßet seist du, Maria, voll der Gnade, der Herr ist mit dir. Du bist gebenedeit unter den Weibern, und gebenedeit ist die Frucht deines Leibes, Jesus, der dich, o Jungfrau, in den Himmel aufgenommen hat.
1: Heilige Maria, Mutter Gottes, bitte für uns Sünder, jetzt und in der Stunde unseres Todes. Amen.
4: Gegrüßet seist du, Maria, voll der Gnade, der Herr ist mit dir. Du bist gebenedeit unter den Weibern, und gebenedeit ist die Frucht deines Leibes, Jesus, der dich, o Jungfrau, in den Himmel aufgenommen hat.
1: Heilige Maria, Mutter Gottes, bitte für uns Sünder, jetzt und in der Stunde unseres Todes. Amen.
4: Gegrüßet seist du, Maria, voll der Gnade, der Herr ist mit dir. Du bist gebenedeit unter den Weibern, und gebenedeit ist die Frucht deines Leibes, Jesus, der dich, o Jungfrau, in den Himmel aufgenommen hat.
1: Heilige Maria, Mutter Gottes, bitte für uns Sünder, jetzt und in der Stunde unseres Todes. Amen.
4: Gegrüßet seist du, Maria, voll der Gnade, der Herr ist mit dir. Du bist gebenedeit unter den Weibern, und gebenedeit ist die Frucht deines Leibes, Jesus, der dich, o Jungfrau, in den Himmel aufgenommen hat.
1: Heilige Maria, Mutter Gottes, bitte für uns Sünder, jetzt und in der Stunde unseres Todes. Amen.
4: Gegrüßet seist du, Maria, voll der Gnade, der Herr ist mit dir. Du bist gebenedeit unter den Weibern, und gebenedeit ist die Frucht deines Leibes, Jesus, der dich, o Jungfrau, in den Himmel aufgenommen hat.
1: Heilige Maria, Mutter Gottes, bitte für uns Sünder, jetzt und in der Stunde unseres Todes. Amen.
4: Gegrüßet seist du, Maria, voll der Gnade, der Herr ist mit dir. Du bist gebenedeit unter den Weibern, und gebenedeit ist die Frucht deines Leibes, Jesus, der dich, o Jungfrau, in den Himmel aufgenommen hat.
1: Heilige Maria, Mutter Gottes, bitte für uns Sünder, jetzt und in der Stunde unseres Todes. Amen.
4: Gegrüßet seist du, Maria, voll der Gnade, der Herr ist mit dir. Du bist gebenedeit unter den Weibern, und gebenedeit ist die Frucht deines Leibes, Jesus, der dich, o Jungfrau, in den Himmel aufgenommen hat.
1: Heilige Maria, Mutter Gottes, bitte für uns Sünder, jetzt und in der Stunde unseres Todes. Amen.
4: Gegrüßet seist du, Maria, voll der Gnade, der Herr ist mit dir. Du bist gebenedeit unter den Weibern, und gebenedeit ist die Frucht deines Leibes, Jesus, der dich, o Jungfrau, in den Himmel aufgenommen hat.
1: Heilige Maria, Mutter Gottes, bitte für uns Sünder, jetzt und in der Stunde unseres Todes. Amen.
4: Gegrüßet seist du, Maria, voll der Gnade, der Herr ist mit dir. Du bist gebenedeit unter den Weibern, und gebenedeit ist die Frucht deines Leibes, Jesus, der dich, o Jungfrau, in den Himmel aufgenommen hat.
1: Heilige Maria, Mutter Gottes, bitte für uns Sünder, jetzt und in der Stunde unseres Todes. Amen.
4: Ehre sei dem Vater und dem Sohn und dem Heiligen Geist.
1: Wie es war im Anfang, so auch jetzt und alle Zeit und in Ewigkeit. Amen.
4: O mein Jesus,
1: verzeih uns unsere Sünden, bewahre uns vor dem Feuer der Hölle, führe alle Seelen in den Himmel, besonders denen, die deine Barmherzigkeit am meisten bedürfen.
5: Vater unser, der du bist im Himmel, geheiligt werde dein Name, zu uns komme dein Reich, dein Wille geschehe wie im Himmel, also auch auf Erden.
1: Unser tägliches Brot gib uns heute, und vergib uns unsere Schuld, wie auch wir vergeben unseren Schuldigern. Und führe uns nicht in Versuchung, sondern erlöse uns von dem Übel.
5: Gegrüßet seist du, Maria, voll der Gnade, der Herr ist mit dir. Du bist gebenedeit unter den Weibern, und gebenedeit ist die Frucht deines Leibes, Jesus, der dich, o Jungfrau, im Himmel gekrönt hat.
1: Heilige Maria, Mutter Gottes, bitte für uns Sünder, jetzt und in der Stunde unseres Todes. Amen.
5: Gegrüßet seist du, Maria, voll der Gnade, der Herr ist mit dir. Du bist gebenedeit unter den Weibern, und gebenedeit ist die Frucht deines Leibes, Jesus, der dich, o Jungfrau, im Himmel gekrönt hat.
1: Heilige Maria, Mutter Gottes, bitte für uns Sünder, jetzt und in der Stunde unseres Todes. Amen.
5: Gegrüßet seist du, Maria, voll der Gnade, der Herr ist mit dir. Du bist gebenedeit unter den Weibern, und gebenedeit ist die Frucht deines Leibes, Jesus, der dich, o Jungfrau, im Himmel gekrönt hat.
1: Heilige Maria, Mutter Gottes, bitte für uns Sünder, jetzt und in der Stunde unseres Todes. Amen.
5: Gegrüßet seist du, Maria, voll der Gnade, der Herr ist mit dir. Du bist gebenedeit unter den Weibern, und gebenedeit ist die Frucht deines Leibes, Jesus, der dich, o Jungfrau, im Himmel gekrönt hat.
1: Heilige Maria, Mutter Gottes, bitte für uns Sünder, jetzt und in der Stunde unseres Todes. Amen.
5: Gegrüßet seist du, Maria, voll der Gnade, der Herr ist mit dir. Du bist gebenedeit unter den Weibern, und gebenedeit ist die Frucht deines Leibes, Jesus, der dich, o Jungfrau, im Himmel gekrönt hat.
1: Heilige Maria, Mutter Gottes, bitte für uns Sünder, jetzt und in der Stunde unseres Todes. Amen.
5: Gegrüßet seist du, Maria, voll der Gnade, der Herr ist mit dir. Du bist gebenedeit unter den Weibern, und gebenedeit ist die Frucht deines Leibes, Jesus, der dich, o Jungfrau, im Himmel gekrönt hat.
1: Heilige Maria, Mutter Gottes, bitte für uns Sünder, jetzt und in der Stunde unseres Todes. Amen.
5: Gegrüßet seist du, Maria, voll der Gnade, der Herr ist mit dir. Du bist gebenedeit unter den Weibern, und gebenedeit ist die Frucht deines Leibes, Jesus, der dich, o Jungfrau, im Himmel gekrönt hat.
1: Heilige Maria, Mutter Gottes, bitte für uns Sünder, jetzt und in der Stunde unseres Todes. Amen.
5: Gegrüßet seist du, Maria, voll der Gnade, der Herr ist mit dir. Du bist gebenedeit unter den Weibern, und gebenedeit ist die Frucht deines Leibes, Jesus, der dich, o Jungfrau, im Himmel gekrönt hat.
1: Heilige Maria, Mutter Gottes, bitte für uns Sünder, jetzt und in der Stunde unseres Todes. Amen.
5: Gegrüßet seist du, Maria, voll der Gnade, der Herr ist mit dir. Du bist gebenedeit unter den Weibern, und gebenedeit ist die Frucht deines Leibes, Jesus, der dich, o Jungfrau, im Himmel gekrönt hat.
1: Heilige Maria, Mutter Gottes, bitte für uns Sünder, jetzt und in der Stunde unseres Todes. Amen.
5: Gegrüßet seist du, Maria, voll der Gnade, der Herr ist mit dir. Du bist gebenedeit unter den Weibern, und gebenedeit ist die Frucht deines Leibes, Jesus, der dich, o Jungfrau, im Himmel gekrönt hat.
1: Heilige Maria, Mutter Gottes, bitte für uns Sünder, jetzt und in der Stunde unseres Todes. Amen.
5: Ehre sei dem Vater und dem Sohn und dem Heiligen Geist.
1: Wie es war im Anfang, so auch jetzt und alle Zeit und in Ewigkeit. Amen.
5: O mein Jesus,
1: verzeih uns unsere Sünden, bewahre uns vor dem Feuer der Hölle, führe alle Seelen in den Himmel, besonders jene, die deine Barmherzigkeit am meisten bedürfen.
5: Heiliger Erzengel Michael,
1: verteidige uns im Kampfe gegen die Bosheit und die Nachstellungen des Teufels, sei unser Schutz. Gott gebiet ihm, so bitten wir flehentlich. Du auch führst den himmlischen Herrscher, stürze den Satan und die anderen bösen Geister, die zum Verderben der Seelen in der Welt umherschweifen, in der Kraft Gottes hinab in die Hölle. Amen.
6: Gebet zum heiligen Josef für die Kirche. Zu dir, seliger Josef, nennen wir in der Trübsal unsere Zuflucht. Wir haben deine heilige Braut und ihre Hilfe angerufen und bitten dir auch dich vertrauensvoll um deinen väterlichen Schutz. Um der Liebe willen, die dich mit der unbefleckten Jungfrau Gottes Mutter verbunden hat, um der väterlichen Liebe willen, mit der du das Jesuskind empfangen hast, bitten wir dich flehentlich. Schau gütig herab auf die Kirche, die Jesus Christus durch seinen Blut sich erworben hat, und komm unseren Nöten durch deine Macht zu Hilfe. Nimm, o fürsorglicher Beschützer der heiligen Familie, die auserwählten Kinder Jesu Christi unter deine Obhut. Liebreicher Vater, halte fern von uns jede Ansteckung durch Irrtum und Verderbnis. Du starker Beschützer, steh uns vom Himmel aus gnädig bei in unserem Kampf mit der Macht der Finsternis. Wie meinst du, den Gnaden Jesus aus der höchsten Lebensgefahr gerettet hast, so verteile jetzt die heilige Kirche Gottes mit allen Nachstellungen ihrer Feinde und gegen jede Widerwärtigkeit. Jeden aus uns nimm unter deinen ständigen Schutz, dass wir nach deinem Beispiel und mit deiner Hilfe heilig leben, fromm sterben und die ewige Seligkeit in den Himmel erlangen.
1: Amen.
6: Herr, schenke uns Priester.
1: Herr, schenke uns Priester.
6: Herr, schenke uns heilige Priester.
1: Herr, schenke uns heilige Priester.
6: Herr, schenke uns viele heilige Priester.
1: Herr, schenke uns viele heilige Priester.
6: Herr, schenke uns viele heilige Ordensberufungen.
1: Herr, schenke uns viele heilige Ordensberufungen.
6: Herr, schenke uns katholische Familien.
1: Herr, schenke uns katholische Familien.
6: Heiliger Pius der Zehnte,
1: bitte für uns.
6: Im Namen des Vaters und des Sohnes und des Heiligen.
7: Des Generaloberen Pater Franz Schmidberger an die Freunde und Wohltäter Nummer 37 vom 16. Oktober 1989. Priesterbruderschaft St. Pius des Zehnten, liebe Freunde und Wohltäter. Vor wenigen Tagen pilgerten Erzbischof Lefebvre und einige seiner priesterlichen Söhne nach Freiburg in der Schweiz, um den 20. Jahrestag der allerersten Anfänge der Priesterbruderschaft St. Pius X. zu kommemorieren. In der Tat sammelten sich dort am 13. Oktober 1969 im Heim der Salesianer Ruth de Marly 26 die ersten Alumnen um ihn, unter ihnen Bernard Tissier de Malleret, heute Weihbischof und Generalsekretär, und Paul Olanier, heute Distriktsober des französischen Distrikts. Darauf siedelte man in das käuflich erworbene Haus an der Route de Vignetta Nummer 50 über und mit Genehmigung des Bischofs von Sitten eröffnete das Seminar von Egon 1970 seine Pforten. Am 1. November desselben Jahres erteilte Bischof François Charrière von Freiburg der Priesterbruderschaft die kirchliche Approbation unter dem Protektorat des ewigen hohen Priesters Jesus Christus. Die ersten Tonsuren und die ersten niederen Weihen wurden in der kleinen Wallfahrtskapelle unserer lieben Frau von Bürgeln am Stadtrand von Freiburg gelegen erteilt, wo die Mutter Gottes angerufen und verehrt wird unter dem Titel Unsere liebe Frau vom Berge Karmel und Hüterin des Glaubens. Eine Außenaufschrift bezeugt, dass Maria in dieser Kapelle zahlreiche Wunder gewirkt hat. Ist in diesen Ereignissen und Umständen nicht das ganze heutige weltumspannende Werk Punkt für Punkt zusammengefasst? Den Glauben an die Gottheit Jesu Christi unter dem Schutzmantel seiner allerseligsten Mutter zu bewahren, zu verteidigen, zu predigen, indem wir die wirksamen Mittel dafür zur Verfügung stellen, nämlich eine neue Generation kirchlich gesinnter Priester, darin liegt unsere Berufung. Alle jene, die uns in diesen 20 Jahren den Rücken gekehrt haben, insbesondere nach den Bischofskonsekrationen des vergangenen Jahres, haben diesen übernatürlichen Auftrag eines Lebens und Wirkens allein aus dem reinen Glauben heraus zu wenig oder überhaupt nicht begriffen. Sie haben die Gunst der Menschen der Ehre Gottes vorgezogen. Darf es uns andererseits wundern, wenn der böse Feind in diesen apokalyptischen Zeiten unablässig uns durch Angriffe von außen und Verführungen im Innern zu schwächen sucht? Wohl noch nie in der Geschichte der Priesterbruderschaft haben wir so harte Prüfungen hinnehmen müssen wie in den vergangenen Monaten, insbesondere in Südamerika, wo uns 5 Mitbrüder verraten und 20 Seminaristen mit sich gerissen haben. Und doch können wir dem dreifaltigen Gott inmitten aller Trübsale nicht genug danken für alle Wohltaten, Segnungen und Gnaden, mit denen er uns tagtäglich überreichlich beschenkt hat. In der Prüfung wurden wir geistig gereinigt und geläutert, das Arbeitsfeld wurde fruchtbar gemacht und begossen mit Schweiß und Tränen. Zum ersten Mal durften wir in diesem Jahr bei den Seminaristen, Brüdern, Schwestern und Oblatinnen eine dreistellige Zahl an Berufungen verzeichnen, wobei wir uns insbesondere über die 8 Berufungen aus asiatischen Ländern freuen. Neue Priorate, Schulen und Kapellen konnten eröffnet werden. Insbesondere gelang es dem englischen Distrikt, je eine schöne Kirche in Liverpool und in Manchester zu kaufen. Was aber noch weit wichtiger ist, ein ganzes Jahr hindurch haben wir für die Bischofskonsekrationen des 30. Juni 1988 Dankesmessen zu Ehren unserer lieben Frau gefeiert. Und die Mitbrüder haben sich spontan dazu bereit erklärt, diese Messfeiern fortzusetzen, damit täglich im Schoße der Priesterbruderschaft St. Pius X. spontan dazu bereit erklärt, diese Messfeiern fortzusetzen, damit täglich im Schoße

Welche Bedeutung diesem letzten Anliegen angesichts der Weite der Ernte und der wenigen Arbeiter zukommt, zeigt die Tatsache, dass uns im Augenblick die Gläubigen von nicht weniger als 13 neuen Ländern kniefällig um eine Gründung bitten. Beteiligen Sie sich darum, liebe Freunde und Wohltäter, mit Eifer und Hingabe an diesem Anbetungsapostolat, das Hand in Hand geht mit dem Kreuzzug der Herz Jesu Thronerhebung in den Familien. Denn dort, in den katholischen Familien, muss zuerst das Königtum Christi, sein Evangelium, sein Gesetz, seine übernatürliche Gnadenordnung wieder anerkannt und gelebt werden, gleich wie dereinst in Bethanien oder noch tausendmal mehr in dem kleinen Haus zu Nazareth. Die katholische Familie wird so zum Heiligtum und zur Wiege zahlreicher Berufungen, und diese Priester- und Ordensberufungen werden später ihrerseits die katholische Familie heiligen. Von gleicher Wichtigkeit ist der von unseren Patres zu neuem Leben erweckte eucharistische Kinderkreuzzug, dessen Devise vollkommen das Programm der Priesterbruderschaft selbst beschreibt. Bete, kommuniziere, opfere dich auf, sei Apostel. Wir wollen auch nicht versäumen, auf den Katechismusunterricht durch Fernkurse hinzuweisen, den unsere Schwestern von Saint-Michel-en-Brenne seit mehreren Jahren so segensreich erteilen. Angesichts einer Welt, in der sich die Blöcke Ost-West langsam auflösen, unter dem Beifallklatschen des den Glauben verratenden Rom und der Bischöfe, einer neuen Ära, nämlich eben diesem New Age, mit einer einzigen Weltregierung, Weltreligion Platz zu machen, wo Herr Gorbatschow als Weltenheiland verehrt und angerufen wird wie früher unser Herr Jesus Christus, rufe ich Ihnen, liebe Freunde, die Worte desjenigen zu, der allein der Weg, die Wahrheit und das Leben ist und außerhalb dessen es kein Heil gibt. Fürchte dich nicht, du kleine Herde, denn es hat eurem Vater gefallen, euch das Reich zu geben. Noli te timere pusillus crex, via complacuit patri vestro, dare vobis regnum. Rickenbach am 16. Oktober 1989 am Fest der Heiligen Hedwig, Pater Franz Schmidberger, Generaloberer.

Grazie.

Heiligen Geistes. Amen. Liebe Marienverehrer, am ersten Tag dieses Mai-Monates dürfen wir das Fest des himmlischen Bräutigams des Muttergottes, des heiligen Josef, feiern. Diese Woche dürfen wir diesen Monat wieder abschließen, diesmal aber mit dem Fest ihres himmlischen Bräutigams, des Heiligen Geistes, ein Fest, das 8 Tage lang fortdauert. Schon die Ehe der Jungfrau Maria mit dem keuschen Josef im stillen Häuschen von Nazareth war etwas Erhabenes und Geheimnisvolles. Diese Ehe aber war nur das Vorbild einer noch viel erhabeneren Ehe, nämlich die zwischen Maria und der dritten Person der allerheiligsten Dreifaltigkeit. In der erstgenannten Ehe sollte sie Jungfrau bleiben, um in der zweiten, mystischen Ehe unendlich fruchtbar zu sein. Sie wurde Mutter Christi und seines ganzen mystischen Leibes. Sie wurde das auserwählte Instrument Gottes, worin der Heilige Geist Christus und Christus in uns formt. Werfen wir heute also einen Blick auf das Band, das unsere Mutter und dieser Geist der Liebe bereitet. Gehen wir zurück zur Stunde, in der der heilige Erzengel Gabriel der Jungfrau die frohe Botschaft brachte. Durch den Mund dieses Erzengels verlangte der Heilige Geist ihre Einwilligung, seine Braut zu werden. Sie hatte er erwählt, um seine treue Gehilfin im Erlösungswerk zu werden. Nur sie war ganz schön und ohne Makel. Nur sie könnte das höchste Geschenk Gottes, den Messias, empfangen. Sie sollte ihn also gebären, uns zum Heil. Die Einwilligung der Jungfrau war keineswegs nur eine bloße Zustimmung, Mutter Christi zu werden. Nein, mit Christus sollte Maria auch sein ganzes mystisches Leib gebären. Auch uns wollte der Heilige Geist das Leben schenken. Auch uns wollte er in Christus umgestalten. Dafür wünschte er ihre Mitarbeit. Mit ihrer Einwilligung wurde Maria also zur neuen Eva, zur Mutter der ganzen erlösten Menschheit. Mit ihrer Einwilligung nahm sie den für sie von Gott vorhergesehenen Platz in der Heilsgeschichte an. Sie wurde zur treuen Braut Gottes, in der der Geist Gottes anfing, Christus und seinen mystischen Leib zu formen. Diese erste geheime Herabkunft des Heiligen Geistes war die erste Stunde der Mutterschaft Mariens. Seitdem schlägt ihr Mutterherz unablässig für alle ihre Kinder. Um uns das Leben zu schenken, opferte sie ihren Sohn am Kreuz. Aber nach dem Ratschluss Gottes sollte dieses Leben uns nur in der sichtbaren Kirche zukommen. Es brauchte also mehr als eine geheime Herabkunft des Geistes Gottes, um uns zu gebären. Es brauchte nun eine sichtbare Herabkunft, um die öffentliche Geburt der Heiligen Kirche zu bewirken. Dies geschah am Pfingstfest, als der Heilige Geist in Feuerzunge herabkam und das erste Kirchengebäude, der Abendmahlsaal, seine Türe für die Welt öffnete. In ihrer Schlichtheit erwähnte die Apostelgeschichte nur die Gegenwart der Gottesmutter inmitten der Apostel. Wenn wir uns aber erinnern, wer das ist, die da gegenwärtig ist, die Miterlöserin, die Mutter der Apostel, die Mittlerin aller Gnade, dann können wir wohl erahnen, dass der Heilige Geist an diesem Tage in den Abendmahlsaal wie in den Mutterschoß Mariens hinabstieg. Mit ihrer Mitarbeit vollendete er dort die junge Kirche. Auch begleiteten sie die junge Kirche bei ihren ersten Schritten. Der Heilige Geist durch die Charismen und die Mutter Gottes durch ihre Gegenwart und ihren Rat. Als sich später
mit dem Erlöschen dieser besonderen Gnadengaben des Heiligen Geistes und der Himmelfahrt Mariens etwas geändert in ihrer Fürsorge für die Kirche und die einzelnen Seelen? Sicher nicht. Zwar ist ihr Einfluss nicht mehr so wahrnehmbar wie früher, aber trotzdem fährt der göttliche Künstler immerfort die Seelen in seiner geliebten Braut umzuformen, zu wahren Abbilder Christi, besonders bei der Heiligen Kommunion. Erinnern wir uns besonders an den Introitus, den wir heute Morgen gesungen haben, Gibarius ex alipe frumenti, mit bestem Weizen nährt er sich. Es kann uns überraschen, am Pfingstmontag einen Introitus zu hören, den wir eher vom von Leichnamsfest kennen. Warum wurde er heute gesungen? Nach Don Béranger verweist dieser Text auf die am Pfingsten neu getauften Katechumenen, die am selben Tag noch ihre Exkommunion begannen. Auch wir werden täglich noch von dem Heiligen Geist gespeist mit diesem himmlischen Brot, wodurch wir Christus immer ähnlicher werden. Aber so wie wir unwürdig waren, den Messias von Gott zu bekommen, so bleiben wir aus uns selbst auch heute noch unwürdig, Christus zu empfangen. Vor jeder Kommunion bekennen wir es dreimal: Domine non dignus, Herr, ich bin nicht würdig. Bitten wir also nach dem Ratschlag des heiligen Ludwig Maria, die Mutter Gottes, dass sie ihren Sohn für uns empfange. Stützen wir uns nicht auf unsere eigene Vorbereitung und Danksagung, sondern vereinigen wir uns mit der Ewigen. Geben wir uns ihr hin, sodass sie auch unser Alles sein darf bei ihrem Sohn. Unter ihrem Einfluss werden wir unser Herz viel weiter den Gnaden und Gaben des Heiligen Geistes öffnen können. Da dieser Geist der Geist Christi ist und also unzertrennlich mit ihm verbunden, kommt er auch zu uns bei der Kommunion und will uns erfüllen mit seiner Liebe. Als wahre Liebessklaven Mariens wird sich in uns seine volle Kraft entfalten können. Erbitten wir also während dieser Andacht die Gnade, uns immer mehr unter die Leitung der Mutter Gottes zu stellen, sodass wir mehr und mehr vom Heiligen Geist umgestaltet werden dürfen in wunderbare Abbilder Christi, so wie Gott es für jeden von uns